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0: Hallo und herzlich willkommen zu Blush & Bloom im Mai. Es sind die ersten heißen Tage und wir haben einen neuen Papst und Christine ist in Paris. Also liebe Grüße nach Rom und liebe Grüße nach Paris an der Stelle. Fragen wir uns, wer es ist. Hoffen wir natürlich liberal, sofern das geht. Mit im Studio sind unter anderem heute Francie und Ella. Ich freue mich sehr und zeigen Tracks und hören wir zusammen rein. Und im Hintergrund hört ihr gerade Driven My Car. Das ist ein Soundtrack aus dem Film Driven My Car von Aiko Ishibashi, einer japanischen Künstlerin. Und ja, da war der auch schon zu Ende. Genau, ich gebe mal das Mikro weiter an euch beiden, damit ihr euch vorstellen könnt.
1: Hallo, Francie hier. Ella und ich haben uns gedacht, wir stellen uns vielleicht mal zur Abwechslung gegenseitig vor und nicht uns selbst quasi. Deswegen stelle ich jetzt Ciao Ella vor. Ciao Ella ist eine DJ, die in Berlin wohnt, diesen Sommer viel unterwegs sein wird, gerade vielleicht eventuell frisch mit ihrer Partnerin zusammengezogen ist und heute mit Merle auch in Leipzig ist.
2: Hi, ich bin Ella, die Person, von der eben gerade geredet wurde, und ich stelle euch heute Francis FF vor, oder auch Frenzel, wie man so gerne sagt. Frenzel wollte ursprünglich Päpstin werden, das hat leider nicht ganz geklappt, jetzt wir sind aber umso dankbarer, dass sie uns dafür bei Koshop Radio heute Abend musikalisch ein wenig in ihre emotionale Playlist führt. Und ich freue mich heute sehr, mit dabei zu sein. Wir haben vieles dabei, vieles, zu dem wir viele Tränen verloren haben. Sicherlich auch, als wir diese Playlist zusammengestellt haben. Und das wird heute ein bisschen emotionaler.
0: Ja, danke euch so fürs Vorstellen. Und wer möchte den nächsten Track spielen? Du, Francie. Was hast du mitgebracht?
1: Ja, das ist eigentlich auch eine Künstlerin, Nina Simone, die ich eigentlich durch Ella mehr oder weniger nochmal so richtig kennen und lieben gelernt habe. Und ja, die macht einfach ganz viele tolle Songs mit ihrer souligen Stimme. Als gelernte Jazzmusikerin ist sie eigentlich. Und wir hören mal rein in To Love Somebody.

Fancy und ich so als sehr kitschiges Queer-Couple eine so große Sammlung an queeren Empowerment-Tracks haben und uns regelmäßig irgendwelche Songs zu schicken, die wir in unseren DJ-Sets nicht benutzen können, sind wir äußerst froh, halt das ein oder andere mit reinzubringen. Erwartet keine Übergänge, aber vielleicht das ein oder andere, vielleicht die ein oder andere Überraschung. Ich würde euch gerne einen unglaublich schönen Song von Rosa Hölger zeigen, der aus meiner Sicht irgendwie so die politische Lage einerseits sehr gut zusammenfasst, aber das Ganze auch mit sehr viel Gefühl und sehr viel Empathie verarbeitet, ohne dabei zu aggressiv zu wirken, aber trotzdem relativ klar sagt, was hier gerade los ist. Genau, das ist genau genommen der Flav-Remix und viel Spaß.

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Ja, danke fürs Teilen, Ella. Und der nächste Track ist von Marie Ulven Ringheim. Sie ist bekannt als Girl in Red, ist in Norwegen geboren. Und 2012 hat sie von ihrem Großvater eine Gitarre geschenkt bekommen. Also heute ist sie 26, dann war sie damals 13. Und 6 Jahre später hat sie dann ihre ersten EPs 2018 Chapter 1 und Chapter 2 2019 im Schlafzimmer aufgenommen. Und ja, ihre Musik handelt von Romantik, von Liebeskummer, von ihrer Erfahrung, wie es ist, queer zu sein, aber auch von psychischen Erkrankungen. Und wir haben euch heute Girls mitgebracht. Da hat sie mal im Interview gesagt, dass das wahrscheinlich einer ihrer liebsten Songs war, die sie geschrieben hat, weil der wie so einen, weil der einfach sehr in einem Tag geschrieben war sozusagen und ziemlich leicht von der Feder wegging. Und ja, im Songtext wird es dann gleich heißen: They are so pretty, it hurts. I'm not talking about boys, I'm talking about girls. Und viele der Fans von ihr mögen es sozusagen, dass sie bewusst nicht die Themen umschreibt von queer sein, sondern es direkt anspricht und ja, ist das sozusagen, was die Texte so besonders macht. Auch richtig witzig, auf Wikipedia stand auf jeden Fall, sie ist Fan von Taylor Swift, fand ich irgendwie ganz lustig, weil sie genau das Gegenteil von ihren Texten macht von Taylor Swift. Aber nevertheless, maybe. In Interviews stand es auf jeden Fall nicht zu ihr. Ja, also hört mal rein in Girls und viel Spaß.

Ja, das war ein sehr schöner Song von dir, Merle. Machen wir mal ein bisschen weiter mit schönen Songs. Das ist tatsächlich einer, zu dem schon viel geweint wurde, der auch schon mal vielleicht den einen oder anderen Podcast von Ella und mir ja, untergebracht wurde. Und es geht tatsächlich um eine lesbische Beziehung. Liability von Lord. An dieser Stelle vielleicht nochmal informativ oder auch sehr schön aus unserer Sicht ist, dass Lord sich momentan nicht als non-binary geoutet hat, jedoch ja, die heteronormativen Gender-Grenzen nicht mehr einhalten möchte und quasi so ein bisschen auf der Suche ist. Gender Broadening, glaube ich, war das Wort. Broadening, danke. Ja, dann hören wir doch mal rein.

Oh Mann, kleine Träne im Auge gerade. Ja, ich bin sehr froh, hier gerade mit der Liebe meines Lebens zu stehen und euch die krassesten Heulsongs von uns beiden zu zeigen. Ja, war eine wilde Reise bei mir. Der nächste Song bringt es, glaube ich, auch ganz gut auf die Spitze. Ich identifiziere mich als transweiblich und ist wahrscheinlich kein Geheimnis, dass es gerade gesellschaftlich sehr komplizierte Zeiten sind für meine Community. Und deswegen setze ich mich da auch sehr viel gezwungenerweise mit dem Gedanken auseinander, was jetzt eigentlich so Ästhetik ausmacht und inwiefern queere Menschen da überhaupt ihren Platz haben und was jetzt überhaupt natürlich schön ist und was nicht. Und bin da auf sehr weise Worte die letzten Jahre gestoßen, die unter anderem auch in diesem Song mit drin sind. Ich weiß nicht, so für mich war es eine sehr befreiende Erkenntnis zu erkennen, dass ich sehr, sehr viel von dem, was ich als weiblich frame, irgendwie, naja, das irgendwann mal in den Köpfen von irgendwelchen Männern entstanden ist. Und dass das leider dazu geführt hat, dass man sich doch sehr stark auf diese teilweise doch sehr langweiligen Dinge, die Männer wollen, irgendwie beschränkt. Und ich mir im Nachhinein so unfassbar dumm dafür komme, meine gesamte Ästhetik daran zu orientieren, was Männer irgendwie toll finden. Und ja, die Queerness hat mich da mit Francis wahnsinnig, wahnsinnig befreit. Und dafür möchte ich dir sehr, sehr im Herzen danken. Genau, der nächste Song ist von Billie Eilish, Not My Responsibility. Ein etwas untypischer Song, finde ich, kriegt viel zu wenig Liebe. Also viel Spaß.

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1: So, ja, die Wörter gehen bei mir immer in Mark und Bein. Also die Tatsache, dass man eigentlich immer, egal was man im Leben machen möchte, als weiblich gelesene Person wieder auf so eine Körperlichkeit reduziert werden kann und dass das sich erstaunlich viele Leute rausnehmen. Also ich weiß nicht, mit wie vielen Leuten ich in den letzten Wochen das Gespräch gesucht habe, warum eigentlich so wenig Menschen gerade gegen all die schrecklichen Dinge aufschreien, die in Überseeländern meiner Community Transpersonen angetan werden. Und war dann noch immer wieder erschrocken darüber, wie wenig Leute sich eigentlich für meine Rechte interessieren, aber wie viele Leute im gleichen Atemzug interessiert, was ich zwischen den Beinen habe. Und so eine ganz komische Obsession da ist für queere Körper. Und das, obwohl die meisten Menschen queere Körper nicht mehr wirklich ästhetisch finden, sondern einfach nur, weil sie irgendwie curious sind. Ich habe jetzt noch eine zweite Nummer mit dabei, weil Frances gerade versucht, Ersatz für ihren Vape zu finden. der nächste Song ist auch was ganz Besonderes. Er ist von Coco Rosie. Es ist eine Version von einem Song, der leider in der Form nur ein einziges Mal live aufgeführt wurde. Also ich finde die richtige Version von dem Song nicht ganz so schön, aber ein bisschen als Hintergrund, also wir haben in diesem Setup, musikalischen Setup, einen Beatboxer, eine Harfe, eine Opernsängerin, ganz viele Spielzeug-Synthesizer, eine Klarinette und wahnsinnig, wahnsinnig viele Emotionen. Ich hoffe, es gefällt euch.

Hallo, und ja, in der Zwischenzeit wurde ein neuer Papst verkündet. Was wir wirklich am Anfang angekündigt haben, ist wohl jetzt wahr geworden. Es ist ein Papst aus der USA, der sich Leo nennt. Und ich war gerade wild am Googlen, was man über ihn weiß. Und ich konnte ehrlicherweise einfach noch nichts finden, so richtig. Sind wir mal gespannt und geben ihm auf dem Weg hoffentlich nicht mitzumachen mit dem Rechtsrutsch, sondern sich dagegen zu stellen. Wünschenswert wäre es auf jeden Fall und wichtig wäre es auch. Ja, keine Ahnung. Ich kenne den jetzt natürlich noch nicht und vermuten lässt sich nicht Gutes, aber lassen wir mal ja, die nächsten Tage entscheiden und uns besser informieren. Weiter geht's auf jeden Fall jetzt mit einem Track von Christine. Genau, die ja ihren wohlverdienten Urlaub jetzt macht in Paris und ja, uns ein bisschen was mit rüber gesendet hat. Und zwar, genau, hören wir jetzt Infinite Wisdom. Viel Spaß.

0: So, der nächste Track ist wieder von Francie und ja, ist auch immer überraschend auf jeden Fall, wie die Zeit vergeht. Kurze Backstory vielleicht dazu, weil es auch eigentlich voll schön ist, weil Francie und ich, wir kennen uns auf jeden Fall schon super lange und zwar aus dem gleichen Dorf. Wir sind nämlich zusammen groß geworden und es ist auf jeden Fall auch immer ziemlich besonders eigentlich, wenn Freunde den gleichen Weg gehen oder einen ähnlichen Weg gehen und man sich gemeinsam begleitet. Und wer hätte damals mit 8 gedacht auf dem Sandhügel, dass wir heute hier stehen würden und zusammen Radio machen? Auf jeden Fall immer besonders, finde ich, wenn irgendwie, ja, man sich so lange begleitet und jetzt auch noch so dicht beieinander wohnt. Aber so viel dazu. Francie hat auf jeden Fall jetzt was zu einem Track zu sagen.
1: Ja, nee, das hast du süß gesagt, Merle. Ja, ich habe gerade versucht, im Kopf auszurechnen, wie lange. Du warst 8 und ich 7, glaube ich, ne? 22 Jahre? Ja, kommt hin. Ja, der nächste Song ist von einem meiner, ja, All-Time-Favorite-Bands eigentlich. Früher, also vor einigen Jahren noch, hätte ich den wahrscheinlich jetzt hier nicht mit reingenommen. Das liegt daran, dass wir so ein bisschen die Agenda hier unter uns oder ihr auch, Merle, Pfad, halt Flinter, produzierte oder eben Bands, Live-Acts und Artists. Und zwar, es geht um die Band Rainbow Kitten Surprise, eine ganz cute queere Indie-Band aus North Carolina, wo die Frontsängerin, sagt man so, ne, auch eine Transfrau ist und ja, halt auch sehr schön beschrieben hat, wie ihr tatsächlich die Musik auch geholfen hat und ihre Band die Transition zu meistern. Und ich finde einfach fast jeden Song von denen wunderschön und ja, habe euch jetzt mal mein Favorite mitgebracht.

Ach Leute, ich bin heute gut drauf, ich sag's wie es ist. Mir geht's richtig gut heute. Also tut irgendwie auch mal wieder gut, einfach schöne Musik zu hören. Auch Musik, die ein kleines bisschen ablüftet und schön nahelegt, wie schön es eigentlich sein kann, anders zu sein. Ja, ich wollte mich an der Stelle ganz herzlich für die von den Hosts bedanken, dass wir heute mit dabei sein dürfen und dass ich auch ein kleines bisschen reden darf, weil diese Joy, die ich gerade habe, so die gute Laune, die habe ich doch leider nicht mehr allzu oft gehabt in letzter Zeit. Ich spüre in letzter Zeit so eine sehr, sehr krasse Wut und so eine Enttäuschung in mir und weiß nicht so richtig, wohin damit. Ich spreche mit vielen Menschen darüber privat und komme immer wieder zu dem Punkt, dass es, erdrückend ist. Also ja, wie vorhin schon angekündigt, wir leben gerade in sehr dunklen Zeiten. Also für alle Menschen, die abseits der heteronormativen, cisnormativen Normen ihr Leben leben wollen und uns auf einmal in ganz vielen Diskussionen wiederfinden, ob wir überhaupt noch auf dieselben Toiletten dürfen wie irgendwelche Cis-Menschen, ob wir unsere Persönlichkeitsrechte behalten sollen, ob wir imstande sein sollten, in die USA einzureisen. Und ich fürchte, dass es mittlerweile sehr stark danach aussieht, dass wir das ganze Problem ja auch in Deutschland kriegen werden. Meine Partnerin und ich, wir reden fast jeden Tag darüber, wo wir abhauen und ob es überhaupt noch Plätze gibt, wo man abhauen kann in ein paar Jahren. Und es fällt oft in solchen Zeiten nicht allzu leicht, irgendwie eine vage Zukunft vorauszuplanen. Aber was ich sehr gerne sagen würde, ist, dass ich vor allem den Cis-Allies unter euch, also allen Menschen, die sich vielleicht für unsere Rechte einsetzen, nochmal ganz klar mitgeben möchte: Wir brauchen euch, und zwar mehr denn je. Ich gehöre zu 0,4% dieser Gesellschaft und alleine können wir nichts dagegen tun, dass uns unsere Rechte genommen werden. Also, wenn ihr queere Leute in eurem Umfeld habt, fragt sie vielleicht mal, wie es ihnen geht, ob sie klarkommen, ob es ihnen gut geht gerade, und versucht mal mit euren Eltern zu reden, mit den Menschen in eurem Umfeld, weil ihr könnt mehr ausrichten, als euch vielleicht klar ist. Informiert euch vielleicht auch darüber, was es bedeutet, wenn wir unsere Personenstandsänderungen rückgängig gemacht kriegen oder wenn wir weitere medizinische Versorgungsmaßnahmen verlieren, und versucht euch darüber im Klaren zu sein, dass ihr das Einzige seid, was wir gerade haben. Und dass ihr vor allem auch, also vor allem die Frauen unter euch, die Cis-Frauen unter euch, verstehen, dass Transrechte und Frauenrechte leider doch sehr, sehr, sehr eng miteinander zusammenhängen. Also die Frauen von euch, die vielleicht sich uncomfortable fühlen, wenn wir neben euch auf der Toilette stehen, sollten sich mal fragen, welche Rechte dafür sorgen, dass sie, sowohl ästhetisch als auch mit ihrer Meinungsfreiheit machen dürfen, was sie wollen. Also wir reden in Amerika gerade schon darüber, ob wir überhaupt noch Frauen erlauben dürfen, kurze Haarfrisuren zu haben, also Mädchen unter 18, oder ob das schon zu sehr als Transition gilt. Also deswegen steht hinter uns, denn eure Rechte sind die nächsten, die fallen werden. Genau. Dafür nochmal ein Song, der meine Gefühle dafür, glaube ich, auch ganz gut auf den Punkt bringt. Da ist ein kleines bisschen mehr Wut drin, aber eine schöne, leidenschaftliche Form von Wut. Das von Sefta Lisa. Ich hoffe, ich habe es richtig ausgesprochen. Ich bin mir nicht hundertprozentig sicher. Aber der Titel trägt ein Wort, zu dem wir uns eigentlich alle hingezogen fühlen sollten und was ich mich auch wirklich als allermeistes identifiziere, wenn mich Leute fragen, was ich bin, nämlich ein Human.

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Ja, das war tatsächlich auch nochmal ein schöner Track von dir, Ella. Wir waren ja jetzt ein bisschen softer unterwegs und ich denke, das Ende wird auch gleich nochmal kuschelig. Aber ich glaube, ich würde nochmal so ein bisschen frechen Deutschrap mit reinnehmen. Und zwar von einer coolen Flinterperson, die ich erst kürzlich gefunden habe. Finna heißt die Gute. Und die macht Texte. Ja, die Worte sind Tacheles, aber irgendwie mag ich den Ausdruck, ich mag den Vibe. Ja, hört mal mit rein. Musik ist Politik, heißt der Track.

0: Yeah, finally ein bisschen uplifting, Kram. Nice, danke für den mega schönen Song, Francis. Ich habe jetzt noch einen allerletzten dabei und würde aber trotzdem erstmal an der Stelle nochmal ein dickes Dankeschön sagen, dass wir mit dabei sein durften. Und also ein dickes Danke an dich, Merle, auch an Christine, die hoffentlich in Paris sich ein ordentlich leckeres Croque Monsieur gerade reinpfeffert. Und ja, auch ein Dank an die Partnerin, Liebe meines Lebens.
1: Ja, danke Merle auch nochmal fürs Abholen und nachher nach Hause fahren und an Linda heute für die Technik.
0: Und die ganzen Snacks, die wir die ganze Zeit essen und euer Equipment dreckig machen. Die Personen nach uns tun uns leid. Genau, der letzte Song ist tatsächlich überraschenderweise über Umwege von Alice for Blue. Das habe ich jetzt auch erst kürzlich rausgefunden. Also meine allerliebste Gitarrenmusikerin, die gerne mal im Treptower Park in Berlin spielt und jetzt anscheinend noch ein zweites musikalisches Alter Ego für den richtig weirden Kram gefunden hat. Ist ein bisschen queerer, ist ein bisschen absurder, aber I love it. Tough Girl von Strong Boy.

So, und wir übergeben gleich die Radioshow. Hört euch den Track gerne noch zu Ende an, später oder ein andermal. Und jetzt bleibt es auch noch, an meiner Stelle Danke zu sagen. Schön, dass ihr beide da wart. Ich habe mich sehr gefreut. Vielen Dank fürs Zeigen der tollen Tracks. Vielen Dank für eure Worte, für eure Botschaften, wichtige Botschaften. Danke, dass ihr die heute mit uns geteilt habt. Und danke Culture Radio, dass wir hier sein dürfen. Und Linda, dass du uns immer aufnimmst und begleitest. Und auch nochmal Grüße von mir an Christine. Und damit bis im Juni und viel Spaß mit der nächsten Radioshow.

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Ja, vielen Dank für die Einladung. Es hat mir Freude bereitet, die Tracks zu spielen, die ich sonst nicht so viel spielen kann. Es war so ein bisschen eine musikalische Reise durch die Jahrzehnte der Instrumentalmusik. Ja, vielen Dank.

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